0: teilte nahezu allemal, das zu tun, was notwendig sei, nämlich alle Anstrengungen zu unternehmen, um Freiheiten zu verteidigen und den Frieden zu bewahren, so Merz. Die EU will ihre Interessen in der Arktisregion stärker absichern und arbeitet an einer neuen Arktis-Strategie. Wirtschaftsministerin Reiche fordert schnelle Reformen für mehr Wettbewerbsfähigkeit in Europa. Bei künstlicher Intelligenz lägen die USA und China vorn, Europa könne die Lücke aber schließen. Reiche verlangt gezielte Förderung statt Gießkannenprinzip, weniger Bürokratie und mehr europäisches Kapital für Wachstum. Der militärische Abschirmdienst registriert mehr Extremismus-Verdachtsfälle in der Bundeswehr. 2025 wurden 610 neue Fälle aufgenommen, nach 524 im Vorjahr. Besonders Rechtsextremismus-Verdachtsfälle stiegen deutlich um rund 26% auf 519. Das Originaltitelbild von Asterix bei den Briten hat bei einer Auktion in Belgien fast 1,5 Millionen Euro eingebracht. Rekord für ein Werk des Zeichners Albert Uderzo. Geschätzt worden war das Cover zuvor auf höchstens 200.000 Euro. Soweit die Meldungen.
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0: In der Nacht teils wolkig, teils gering bewölkt oder klar. Im Süden stellenweise Nebel, im Nordwesten mehr Wolken, 5 bis 7 Grad. Tagsüber im Süden und der Mitte viel Sonne, ansonsten wolkig, im Nordwesten auch viele Wolken und zum Abend hin Schauer und Gewitter. An der Küste 21, sonst 23 bis 28, im Südwesten nochmal bis 30 Grad.
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1: Mit Michael Daub. Die Bundesregierung nimmt die Warnungen von US-Tech-Bossen vor unkontrollierter KI ernst, erklärte der stellvertretende Regierungssprecher Meyer. Der Nationale Sicherheitsrat habe sich bereits zweimal mit dem Thema befasst. Am Wochenende hatten unter anderem OpenAI-Chef Sam Altman und Elon Musk vor einer außer Kontrolle geratenen KI gewarnt. Zum Auftakt des europäischen Arktis-Gipfels in Finnland hat Kanzler Merz die NATO-Verbündeten zu Zusammenhalt aufgerufen. Der Frieden in Europa sei gefährdet. Er könne nur appellieren, diese Gefährdung ernst zu nehmen, in Europa zusammenzuhalten und in der NATO, im europäischen Teil der NATO allemal, das zu tun, was notwendig sei, nämlich alle Anstrengungen zu unternehmen, um Freiheiten zu verteidigen und den Frieden zu bewahren, so Merz. Die EU will ihre Interessen in der Arktisregion stärker absichern und arbeitet an einer neuen Arktis-Strategie. Wirtschaftsministerin Reiche fordert schnelle Reformen für mehr Wettbewerbsfähigkeit in Europa. Bei künstlicher Intelligenz lägen die USA und China vorn, Europa könne die Lücke aber schließen. Reiche verlangt gezielte Förderung statt Gießkannenprinzip, weniger Bürokratie und mehr europäisches Kapital für Wachstum. Der militärische Abschirmdienst registriert mehr Extremismus-Verdachtsfälle in der Bundeswehr. 2025 wurden 610 neue Fälle aufgenommen, nach 524 im Vorjahr. Besonders Rechtsextremismus-Verdachtsfälle stiegen deutlich um rund 26% auf 519. Das Originaltitelbild von Asterix bei den Briten hat bei einer Auktion in Belgien fast 1,5 Millionen Euro eingebracht. Rekord für ein Werk des Zeichners Albert Uderzo.

0: Verkauft worden war das Cover zuvor auf höchstens 200.000 Euro. Soweit die Meldungen.
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0: In der Nacht teils wolkig, teils gering bewölkt oder klar. Im Süden stellenweise Nebel, im Nordwesten mehr Wolken, 5 bis 7 Grad. Tagsüber im Süden und der Mitte viel Sonne, ansonsten wolkig, im Nordwesten auch viele Wolken und zum Abend hin Schauer und Gewitter. An der Küste 21, sonst 23 bis 28, im Südwesten nochmal bis 30 Grad.
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1: Mit Michael Daub. Die Bundesregierung nimmt die Warnungen von US-Tech-Bossen vor unkontrollierter KI ernst, erklärte der stellvertretende Regierungssprecher Meyer. Der Nationale Sicherheitsrat habe sich bereits zweimal mit dem Thema befasst. Am Wochenende hatten unter anderem OpenAI-Chef Sam Altman und Elon Musk vor einer außer Kontrolle geratenen KI gewarnt. Zum Auftakt des europäischen Arktis-Gipfels in Finnland hat Kanzler Merz die NATO-Verbündeten zu Zusammenhalt aufgerufen, der Frieden in Europa sei gefährdet. Er könne nur appellieren, diese Gefährdung ernst zu nehmen, in Europa zusammenzuhalten und in der NATO, im europäischen Teil der NATO allemal, das zu tun, was notwendig sei, nämlich alle Anstrengungen zu unternehmen, um Freiheiten zu verteidigen und den Frieden zu bewahren, so Merz. Die EU will ihre Interessen in der Arktisregion stärker absichern und arbeitet an einer neuen Arktis-Strategie. Wirtschaftsministerin Reiche fordert schnelle Reformen für mehr Wettbewerbsfähigkeit in Europa. Bei künstlicher Intelligenz lägen die USA und China vorn, Europa könne die Lücke aber schließen. Reiche verlangt gezielte Förderung statt Gießkannenprinzip, weniger Bürokratie und mehr europäisches Kapital für Wachstum. Der militärische Abschirmdienst registriert mehr Extremismusverdachtsfälle in der Bundeswehr. 2025 wurden 610 neue Fälle aufgenommen, nach 524 im Vorjahr. Besonders Rechtsextremismusverdachtsfälle stiegen deutlich um rund 26%.

0: 20% auf 519. Das Originaltitelbild von Asterix bei den Briten hat bei einer Auktion in Belgien fast 1,5 Millionen Euro eingebracht. Rekord für ein Werk des Zeichners Albert Uderzo. Geschätzt worden war das Cover zuvor auf höchstens 200.000 Euro. Soweit die Meldungen.
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0: In der Nacht teils wolkig, teils gering bewölkt oder klar. Im Süden stellenweise Nebel, im Nordwesten mehr Wolken, 5 bis 7 Grad. Tagsüber im Süden und der Mitte viel Sonne, ansonsten wolkig, im Nordwesten auch viele Wolken und zum Abend hin Schauer und Gewitter. An der Küste 21, sonst 23 bis 28, im Südwesten nochmal bis 30 Grad.
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1: Mit Michael Daub. Die Bundesregierung nimmt die Warnungen von US-Tech-Bossen vor unkontrollierter KI ernst, erklärte der stellvertretende Regierungssprecher Meyer. Der Nationale Sicherheitsrat habe sich bereits zweimal mit dem Thema befasst. Am Wochenende hatten unter anderem OpenAI-Chef Sam Altman und Elon Musk vor einer außer Kontrolle geratenen KI gewarnt. Zum Auftakt des europäischen Arktis-Gipfels in Finnland hat Kanzler Merz die NATO-Verbündeten zu Zusammenhalt aufgerufen, der Frieden in Europa sei gefährdet. Er könne nur appellieren, diese Gefährdung ernst zu nehmen, in Europa zusammenzuhalten und in der NATO, im europäischen Teil der NATO allemal, das zu tun, was notwendig sei, nämlich alle Anstrengungen zu unternehmen, um Freiheiten zu verteidigen und den Frieden zu bewahren, so Merz. Die EU will ihre Interessen in der Arktisregion stärker absichern und arbeitet an einer neuen Arktis-Strategie. Wirtschaftsministerin Reiche fordert schnelle Reformen für mehr Wettbewerbsfähigkeit in Europa. Bei künstlicher Intelligenz lägen die USA und China vorn, Europa könne die Lücke aber schließen. Reiche verlangt gezielte Förderung statt Gießkannenprinzip, weniger Bürokratie und mehr europäisches Kapital für Wachstum. Der militärische Abschirmdienst registriert mehr Extremismus-Verdachtsfälle in der Bundeswehr. 2025 wurden 610 neue Fälle aufgenommen, nach 524 im Vorjahr. Besonders Rechtsextremismus-Verdachtsfälle stiegen deutlich um rund 26% auf 519. Das Originaltitelbild von Asterix bei den Briten hat bei einer Auktion in Belgien fast 1,5 Millionen Euro eingebracht. Rekord für ein Werk des Zeichners Albert Uderzo. Geschätzt worden war das Cover zuvor auf höchstens 200.000 Euro. Soweit die Meldungen.
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1: In der Nacht teils wolkig, teils gering bewölkt oder klar. Im Süden stellenweise Nebel, im Nordwesten mehr Wolken, 5 bis 7 Grad. Tagsüber im Süden und der Mitte viel Sonne, ansonsten wolkig, im Nordwesten auch viele Wolken und zum Abend hin Schauer und Gewitter. An der Küste 21, sonst 23 bis 28, im Südwesten nochmal bis 30 Grad.
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0: mit Michael Daub. Die Bundesregierung nimmt die Warnungen von US-Tech-Bossen vor unkontrollierter KI ernst, erklärte der stellvertretende Regierungssprecher Meyer. Der Nationale Sicherheitsrat habe sich bereits zweimal mit dem Thema befasst. Am Wochenende hatten unter anderem OpenAI-Chef Sam Altman und Elon Musk vor einer außer Kontrolle geratenen KI gewarnt. Zum Auftakt des europäischen Arktis-Gipfels in Finnland hat Kanzler Merz die NATO-Verbündeten zu Zusammenhalt aufgerufen, der Frieden in Europa sei gefährdet. Er könne nur appellieren, diese Gefährdung ernst zu nehmen, in Europa zusammenzuhalten und in der NATO, im europäischen Teil der NATO allemal, das zu tun, was notwendig sei, nämlich alle Anstrengungen zu unternehmen, um Freiheiten zu verteidigen und den Frieden zu bewahren, so Merz. Die EU will ihre Interessen in der Arktisregion stärker absichern und arbeitet an einer neuen Arktis-Strategie. Wirtschaftsministerin Reiche fordert schnelle Reformen für mehr Wettbewerbsfähigkeit in Europa. Bei künstlicher Intelligenz lägen die USA und China vorn, Europa könne die Lücke aber schließen. Reiche verlangt gezielte Förderung statt Gießkannenprinzip, weniger Bürokratie und mehr europäisches Kapital für Wachstum. Der militärische Abschirmdienst registriert mehr Extremismus-Verdachtsfälle in der Bundeswehr. 2025 wurden 610 neue Fälle aufgenommen, nach 524 im Vorjahr. Besonders Rechtsextremismus-Verdachtsfälle stiegen deutlich um rund 26% auf 519. Das Originaltitelbild von Asterix bei den Briten hat bei einer Auktion in Belgien fast 1,5 Millionen Euro eingebracht. Rekord für ein Werk des Zeichners Albert Uderzo. Geschätzt worden war das Cover zuvor auf höchstens 200.000 Euro. Soweit die Meldungen.
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0: In der Nacht teils wolkig, teils gering bewölkt oder klar. Im Süden stellenweise Nebel, im Nordwesten mehr Wolken, 5 bis 7 Grad. Tagsüber im Süden und der Mitte viel Sonne, ansonsten wolkig, im Nordwesten auch viele Wolken und zum Abend hin Schauer und Gewitter. An der Küste 21, sonst 23 bis 28, im Südwesten nochmal bis 30 Grad.
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1: Mit Michael Daub. Benzin ist in Deutschland so teuer wie nie. Die Politik diskutiert Gegenmaßnahmen. Die SPD fordert in einem Positionspapier einen Preisdeckel sowie eine Übergewinnsteuer.

0: Ende hatte er bereits den ukrainischen Präsidenten Selenskyj gedrängt, die Angriffe auf russische Energieanlagen einzustellen. Die Britpop-Band Oasis tritt erstmals seit 2009 wieder in Deutschland auf. Für den 2. und 3. Juli kommenden Jahres haben Liam und Noel Gallagher zwei Konzerte in der Münchner Allianz Arena angekündigt. Im Rahmen ihrer zweiten Reunion-Tour nach der Versöhnung der Brüder kommen sie auch nach Spanien, Frankreich und Italien. Die Rekordserie der Fußballerinnen des FC Bayern hält. In der Bundesliga gewannen die Münchnerinnen bei Bayer Leverkusen 3:2 und sind nun seit 46 Spielen ungeschlagen. In der Tabelle liegt Bayern nach 4 Spieltagen punktgleich hinter Wolfsburg auf Platz 2. Soweit die Meldungen.
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0: Heute im Süden, in der Mitte und auch in Richtung Nordosten viel Sonne. Ansonsten ist es wolkig, im Nordwesten auch stark bewölkt. Dort kann es zum Abend hin auch Schauer und ein paar Gewitter geben. An der Küste 21 Grad, ansonsten wird es spätsommerlich. 23 bis 28, im Südwesten sogar noch mal bis 31 Grad.
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1: Mit Michael Daub. Benzin ist in Deutschland so teuer wie nie. Die Politik diskutiert Gegenmaßnahmen. Die SPD fordert in einem Positionspapier einen Preisdeckel sowie eine Übergewinnsteuer. Mineralölkonzerne würden die Krise schamlos für Rekordgewinne ausnutzen, heißt es. CSU-Chef Söder sprach sich dagegen aus und forderte stattdessen, wie bereits Österreich, die gestiegenen steuerlichen Mehreinnahmen an die Bürger zurückzugeben. Russland und die Ukraine wollen offenbar die gegenseitigen Angriffe auf ihre Energieanlagen stoppen, schreibt US-Präsident Trump auf seiner Plattform True Social. Aus Moskau und Kiew gibt es dafür bislang keine Bestätigung. Trump steht wegen der hohen Benzin- und Dieselpreise innenpolitisch unter Druck und macht dafür vor allem den Beschuss der Energieanlagen verantwortlich. Am Wochenende hatte er bereits den ukrainischen Präsidenten Selenskyj gedrängt, die Angriffe auf russische Energieanlagen einzustellen. Die Britpop-Band Oasis tritt erstmals seit 2009 wieder in Deutschland auf. Für den 2. und 3. Juli kommenden Jahres haben Liam und Noel Gallagher zwei Konzerte in der Münchner Allianz Arena angekündigt. Im Rahmen ihrer zweiten Reunion-Tour nach der Versöhnung

0: Ansonsten wird es spätsommerlich. 23 bis 28, im Südwesten sogar noch mal bis 31 Grad.
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1: Mit Michael Daub. Kampfflugzeuge der NATO haben nach Regierungsangaben über Litauen eine Drohne abgeschossen. Präsident Gitanas Nauseda dankte den Einsatzkräften der Allianz auf X für ihre schnelle Reaktion. Litauen werde seinen Luftraum gemeinsam mit den NATO-Verbündeten verteidigen. Litauen grenzt an die russische Ostsee-Enklave Kaliningrad sowie an Russlands Verbündeten Belarus und fühlt sich seit dem russischen Angriff auf die Ukraine besonders bedroht. Außenminister Wadephul wirbt vor Auftritten in München und Genf für Deutschlands Einsatz bei Menschenrechten und humanitärer Hilfe. Sie rette Menschenleben, lindere Not und beuge Fluchtursachen vor, so der CDU-Politiker. Sie diene zugleich den Sicherheitsinteressen Deutschlands. Bei den Vereinten Nationen in Genf will Wadephul zudem für die deutsche Bewerbung um einen Sitz im UN-Menschenrechtsrat für die Jahre 2027 bis 2029 werben. Verteidigungsminister Pistorius will die Rüstungskooperation mit den USA weiter ausbauen. Vor einem Treffen mit seinem US-Kollegen Pete Hegseth in Washington verwies er auf die gemeinsame Arbeit am Tarnkappenjet F-35 sowie die geplante Fertigung von Lenkflugkörpern für das Patriot-Luftverteidigungssystem in Deutschland. Das stärke die Einsatzbereitschaft beider Länder und des Bündnisses. Offen ist zudem, wie die USA künftig ihre Truppenpräsenz in Europa gestalten. Die Regierung von Donald Trump hat im Rechtsstreit um die Briefwahl vor dem obersten Gerichtshof eine Niederlage erlitten. Der Supreme Court lehnte es ab, die Entscheidung einer unteren Instanz auszusetzen, die strengere Briefwahlregeln vor den Zwischenwahlen im November bislang verhindert. Die US-Bundesstaaten dürfen ihre Briefwahlunterlagen deshalb vorerst weiter nach den bisherigen Standards verschicken. Soweit die Meldungen.
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1: Heute im Süden, in der Mitte und auch in Richtung Nordosten viel Sonne. Ansonsten ist es wolkig, im Nordwesten auch stark bewölkt. Dort kann es zum Abend hin auch Schauer und ein paar Gewitter geben. An der Küste 21 Grad, ansonsten wird es spätsommerlich. 23 bis 28, im Südwesten sogar noch mal bis 31 Grad.
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1: Mit Michael Daub. Kampfflugzeuge der NATO haben nach Regierungsangaben über Litauen eine Drohne abgeschossen. Präsident Gitanas Nauseda dankte den Einsatzkräften der Allianz auf X für ihre schnelle Reaktion. Litauen werde seinen Luftraum gemeinsam mit den NATO-Verbündeten verteidigen. Litauen grenzt an die russische Ostsee-Enklave Kaliningrad sowie an Russlands Verbündeten Belarus und fühlt sich seit dem russischen Angriff auf die Ukraine besonders bedroht. Außenminister Wadephul wirbt vor Auftritten in München und Genf für Deutschlands Einsatz bei Menschenrechten und humanitärer Hilfe. Sie rette Menschenleben, lindere Not und beuge Fluchtursachen vor, so der CDU-Politiker. Sie diene zugleich den Sicherheitsinteressen Deutschlands. Bei den Vereinten Nationen in Genf will Wadephul zudem für die deutsche Bewerbung um einen Sitz im UN-Menschenrechtsrat für die Jahre 2027 bis 2029 werben. Verteidigungsminister Pistorius will die Rüstungskooperation mit den USA weiter ausbauen. Vor einem Treffen mit seinem US-Kollegen Pete Hegseth in Washington verwies er auf die gemeinsame Arbeit am Tarnkappenjet F-35 sowie die geplante Fertigung von Lenkflugkörpern für das Patriot-Luftverteidigungssystem in Deutschland. Das stärke die Einsatzbereitschaft beider Länder und des Bündnisses. Offen ist zudem, wie die USA künftig ihre Truppenpräsenz in Europa gestalten. Die Regierung von Donald Trump hat im Rechtsstreit um die Briefwahl vor dem obersten Gerichtshof eine Niederlage erlitten. Der Supreme Court lehnte es ab, die Entscheidung einer unteren Instanz auszusetzen, die strengere Briefwahlregeln vor den Zwischenwahlen im November bislang verhindert. Die US-Bundesstaaten dürfen ihre Briefwahlunterlagen deshalb vorerst weiter nach den bisherigen Standards verschicken. Soweit die Meldungen.
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1: Heute im Süden, in der Mitte und auch in Richtung Nordosten viel Sonne. Ansonsten ist es wolkig, im Nordwesten auch stark bewölkt. Dort kann es zum Abend hin auch Schauer und ein paar Gewitter geben. An der Küste 21 Grad, ansonsten wird es spätsommerlich. 23 bis 28, im Südwesten sogar noch mal bis 31 Grad.
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1: Mit Michael Daub. Bundesverkehrsminister Bilger kann sich elektronische Zugangskontrollen an großen deutschen Fernbahnhöfen vorstellen, wie es sie in Frankreich und Großbritannien bereits gibt. Dort gelangen Reisende erst nach Ticketprüfung durch Schleusen auf die Bahnsteige. Das System sei wegen der historisch gewachsenen deutschen Bahnhöfe nicht direkt kopierbar, so der CDU-Politiker. Angesichts wachsender Bedrohungen für die Verkehrsinfrastruktur sei die Idee aber grundsätzlich sinnvoll. Die Zahl hybrider Angriffe Russlands auf NATO-Staaten nimmt laut dem Militärbündnis zu. Allein 2025 wurden bislang mehr als 200 solcher Vorfälle erfasst, alltägliche Cyberangriffe nicht mit eingerechnet. Allein gegen das NATO-Hauptquartier gäbe es davon jeden Monat Tausende, so ein NATO-Beamter. Der Sparkurs bei VW wird laut Wirtschaftspsychologe Uwe Kannig Folgen für die Personalgewinnung haben. Die Zahl der Bewerbungen werden nicht unbedingt sinken, wohl aber deren Qualität, so Kannig. Ein schlechteres Arbeitgeberimage bedeutet weniger leistungsstarke Kräfte zu gewinnen. VW will die Produktion auf 9 Millionen Fahrzeuge jährlich senken und weltweit 50.000 Stellen streichen. Die US-Umweltbehörde EPA hebt Vorschriften zur Begrenzung klimaschädlicher Treibhausgase von Kohle- und Gaskraftwerken auf. Der Großteil der unter Joe Biden eingeführten Regeln werde zurückgenommen, so EPA-Chef Lee Sedlin bei einem G20-Ministertreffen in Houston. Die Amerikaner würden sinkende Strompreise erleben, so Sedlin. Die Kohlestromversorgung dürfe demnach um mehr als das Zehnfache steigen. Soweit die Meldungen.
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1: Heute im Süden, in der Mitte und auch in Richtung Nordosten viel Sonne. Ansonsten ist es wolkig, im Nordwesten auch stark bewölkt. Dort kann es zum Abend hin auch Schauer und ein paar Gewitter geben. An der Küste 21 Grad, ansonsten wird es spätsommerlich. 23 bis 28, im Südwesten sogar noch mal bis 31 Grad.
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1: Mit Michael Daub. Bundesverkehrsminister Bilger kann sich elektronische Zugangskontrollen an großen deutschen Fernbahnhöfen vorstellen, wie es sie in Frankreich und Großbritannien bereits gibt. Dort gelangen Reisende erst nach Ticketprüfung durch Schleusen auf die Bahnsteige. Das System sei wegen der historisch gewachsenen deutschen Bahnhöfe nicht direkt kopierbar, so der CDU-Politiker. Angesichts wachsender Bedrohungen für die Verkehrsinfrastruktur sei die Idee aber grundsätzlich sinnvoll. Die Zahl hybrider Angriffe Russlands auf NATO-Staaten nimmt laut dem Militärbündnis zu. Allein 2025 wurden bislang mehr als 200 solcher Vorfälle erfasst, alltägliche Cyberangriffe nicht mit eingerechnet. Allein gegen das NATO-Hauptquartier gäbe es davon jeden Monat Tausende, so ein NATO-Beamter. Der Sparkurs bei VW wird laut Wirtschaftspsychologe Uwe Kannig Folgen für die Personalgewinnung haben. Die Zahl der Bewerbungen werden nicht unbedingt sinken, wohl aber deren Qualität, so Kannig. Ein schlechteres Arbeitgeberimage bedeutet weniger leistungsstarke Kräfte zu gewinnen. VW will die Produktion auf 9 Millionen Fahrzeuge jährlich senken und weltweit 50.000 Stellen streichen. Die US-Umweltbehörde EPA hebt Vorschriften zur Begrenzung klimaschädlicher Treibhausgase von Kohle- und Gaskraftwerken auf. Der Großteil der unter Joe Biden eingeführten Regeln werde zurückgenommen, so EPA-Chef Lee Sedlin bei einem G20-Ministertreffen in Houston. Die Amerikaner würden sinkende Strompreise erleben, so Sedlin. Die Kohlestromversorgung dürfe demnach um mehr als das Zehnfache steigen. Soweit die Meldungen.
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1: Heute im Süden, in der Mitte und auch in Richtung Nordosten viel Sonne. Ansonsten ist es wolkig, im Nordwesten auch stark bewölkt. Dort kann es zum Abend hin auch Schauer und ein paar Gewitter geben. An der Küste 21 Grad, ansonsten wird es spätsommerlich. 23 bis 28, im Südwesten sogar noch mal bis 31 Grad.
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1: Mit Michael Daub. Das Kiel-Institut für Weltwirtschaft warnt vor einer allgemeinen staatlichen Entlastung von den hohen Spritpreisen. Man sollte mit staatlichen Eingriffen wirklich sehr zurückhaltend sein, so IFW-Konjunkturexperte Klaus-Jürgen Gern im Deutschlandfunk. Man müsse beobachten, wer wirklich von Energiepreis- und Heizkostenrechnungen getroffen sei. Eine Steuersenkung sieht Gern aber kritisch, da sie extrem teuer sei. Letztlich fehle das Geld dann für Investitionen und wichtige Sozialausgaben. Russland und die Ukraine wollen offenbar die gegenseitigen Angriffe auf ihre Energieanlagen stoppen. Das schreibt US-Präsident Trump auf seiner Plattform Truth Social. Aus Moskau und Kiew gibt es dafür bislang keine Bestätigung. Trump steht wegen der hohen Benzin- und Dieselpreise innenpolitisch unter Druck und macht dafür vor allem den Beschuss der Energieanlagen verantwortlich. Am Wochenende hatte er bereits den ukrainischen Präsidenten Selenskyj gedrängt, die Angriffe auf russische Energieanlagen einzustellen. Außenminister Wadephul wirbt vor Auftritten in München und Genf für Deutschlands Einsatz bei Menschenrechten und humanitärer Hilfe. Sie rette Menschenleben, lindere Not und beuge Fluchtursachen vor, erklärte der CDU-Politiker. Sie diene zugleich den Sicherheitsinteressen Deutschlands. Bei den Vereinten Nationen in Genf will Wadephul zudem für die deutsche Bewerbung um einen Sitz im UN-Menschenrechtsrat für die Jahre 2027 bis 2029 werben. Die Britpop-Band Oasis tritt erstmals seit 2009 wieder in Deutschland auf. Für den 2. und 3. Juli kommenden Jahres haben Liam und Noel Gallagher zwei Konzerte in der Münchner Allianz Arena angekündigt. Im Rahmen ihrer zweiten Reunion-Tour nach der Versöhnung der Brüder kommen sie auch nach Spanien, Frankreich und Italien. Soweit die Meldungen.
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1: Heute im Süden, in der Mitte und auch in Richtung Nordosten viel Sonne. Ansonsten ist es wolkig, im Nordwesten auch stark bewölkt. Dort kann es zum Abend hin auch Schauer und ein paar Gewitter geben. An der Küste 21 Grad, ansonsten wird es spätsommerlich. 23 bis 28, im Südwesten sogar noch mal bis 31 Grad.
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1: Mit Michael Daub. Das Kiel-Institut für Weltwirtschaft warnt vor einer allgemeinen staatlichen Entlastung von den hohen Spritpreisen. Man sollte mit staatlichen Eingriffen wirklich sehr zurückhaltend sein, so IFW-Konjunkturexperte Klaus-Jürgen Gern im Deutschlandfunk. Man müsse beobachten, wer wirklich von Energiepreis- und Heizkostenrechnungen getroffen sei. Eine Steuersenkung sieht Gern aber kritisch, da sie extrem teuer sei. Letztlich fehle das Geld dann für Investitionen und wichtige Sozialausgaben. Russland und die Ukraine wollen offenbar die gegenseitigen Angriffe auf ihre Energieanlagen stoppen. Das schreibt US-Präsident Trump auf seiner Plattform Truth Social. Aus Moskau und Kiew gibt es dafür bislang keine Bestätigung. Trump steht wegen der hohen Benzin- und Dieselpreise innenpolitisch unter Druck und macht dafür vor allem den Beschuss der Energieanlagen verantwortlich. Am Wochenende hatte er bereits den ukrainischen Präsidenten Selenskyj gedrängt, die Angriffe auf russische Energieanlagen einzustellen. Außenminister Badefuhl wirbt vor Auftritten in München und Genf für Deutschlands Einsatz bei Menschenrechten und humanitärer Hilfe. Sie rette Menschenleben, lindere Not und beuge Fluchtursachen vor, erklärte der CDU-Politiker. Sie diene zugleich den Sicherheitsinteressen Deutschlands. Bei den Vereinten Nationen in Genf will Badefuhl zudem für die deutsche Bewerbung um einen Sitz im UN-Menschenrechtsrat für die Jahre 2027 bis 2029 werben. Die Britpop-Band Oasis tritt erstmals seit 2009 wieder in Deutschland auf. Für den 2. und 3. Juli kommenden Jahres haben Liam und Noel Gallagher zwei Konzerte in der Münchner Allianz Arena angekündigt. Im Rahmen ihrer zweiten Reunion-Tour nach der Versöhnung der Brüder kommen sie auch nach Spanien, Frankreich und Italien. Soweit die Meldungen.
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1: Heute im Süden, in der Mitte und auch in Richtung Nordosten viel Sonne. Ansonsten ist es wolkig, im Nordwesten auch stark bewölkt. Dort kann es zum Abend hin auch Schauer und ein paar Gewitter geben. An der Küste 21 Grad, ansonsten wird es spätsommerlich. 23 bis 28, im Südwesten sogar noch mal bis 31 Grad.
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1: Mit Michael Taub. Steigende Preise für Öl und Gas treiben laut einer neuen Studie die Inflation in Deutschland deutlich an. Ein Anstieg beider Energiepreise um jeweils 10% könnte die Gesamtinflation um rund 0,2 Prozentpunkte erhöhen. Das zeigt die Untersuchung der Brüsseler Denkfabrik New Economics Foundation. In fast allen europäischen Ländern seien Öl- und Gaspreise das größte Inflationsrisiko. Die Forscher empfehlen den Ausbau erneuerbarer Energien und einen eigenen niedrigeren EZB-Zinssatz für solche Investitionen. Die Bundeswehr findet offenbar zu wenige Freiwillige für den Dienst in Litauen. Verteidigungsminister Pistorius will deshalb hunderte Soldaten zwangsverpflichten. Deutschland baut in Litauen eine neue Panzerbrigade mit rund 5000 Männern und Frauen auf, die im kommenden Jahr einsatzbereit sind. Bundesverkehrsminister Bilger kann sich elektronische Zugangskontrollen an großen deutschen Fernbahnhöfen vorstellen, wie es sie in Frankreich und Großbritannien bereits gibt. Dort gelangen Reisende erst nach Ticketprüfung durch Schleusen auf die Bahnsteige. Das System sei wegen der historisch gewachsenen deutschen Bahnhöfe nicht direkt kopierbar, so der CDU-Politiker. Angesichts wachsender Bedrohungen für die Verkehrsinfrastruktur sei die Idee aber grundsätzlich sinnvoll. Die US-Umweltbehörde EPA hebt Vorschriften zur Begrenzung klimaschädlicher Treibhausgase von Kohle- und Gaskraftwerken auf. Der Großteil der unter Joe Biden eingeführten Regeln werde zurückgenommen, teilte EPA.

0: Staatschef Lee Zeldin bei einem G20-Ministertreffen in Houston mit. Die Amerikaner würden sinkende Strompreise erleben, so Zeldin. Die Kohleverstromung dürfte demnach um mehr als das Zehnfache steigen. Soweit die Meldungen.
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0: In der Nacht von Nordwesten her allmählich über den Norden hinweg ziehend Schauerwetter, teilweise auch Gewitter, hier und da mit Starkregen. Im Nordwesten später trocken, ansonsten wolkig oder gering bewölkt, meistens noch trocken, 17 bis 11 Grad, im Südosten um 9. Am Mittwoch im Südosten immer mehr Wolken, nachfolgend Regen, teilweise auch Gewitter, an den Alpen später auch Dauerregen. Vom Nordwesten her klingt das Ganze langsam ab, im Nordwesten wechselnd wolkig mit Schauern und Gewittern. Wieder spürbar kühler. 18 bis 24 Grad, am Inn nochmal bis 26.
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1: Mit Michael Taub. Steigende Preise für Öl und Gas treiben laut einer neuen Studie die Inflation in Deutschland deutlich an. Ein Anstieg beider Energiepreise um jeweils 10% könnte die Gesamtinflation um rund 0,2 Prozentpunkte erhöhen. Das zeigt die Untersuchung der Brüsseler Denkfabrik New Economics Foundation. In fast allen europäischen Ländern seien Öl- und Gaspreise das größte Inflationsrisiko. Die Forscher empfehlen den Ausbau erneuerbarer Energien und einen eigenen niedrigeren EZB-Zinssatz für solche Investitionen. Die Bundeswehr findet offenbar zu wenige Freiwillige für den Dienst in Litauen. Verteidigungsminister Pistorius will deshalb hunderte Soldaten zwangsverpflichten. Deutschland baut in Litauen eine neue Panzerbrigade mit rund 5000 Männern und Frauen auf, die im kommenden Jahr einsatzbereit sind. Bundesverkehrsminister Bilger kann sich elektronische Zugangskontrollen an großen deutschen Fernbahnhöfen vorstellen, wie es sie in Frankreich und Großbritannien bereits gibt. Dort gelangen Reisende erst nach Ticketprüfung durch Schleusen auf die Bahnsteige. Das System sei wegen der historisch gewachsenen deutschen Bahnhöfe nicht direkt kopierbar, so der CDU-Politiker. Angesichts wachsender Bedrohungen für die Verkehrsinfrastruktur sei die Idee aber grundsätzlich sinnvoll. Die US-Umweltbehörde EPA hebt Vorschriften zur Begrenzung klimaschädlicher Treibhausgase von Kohle- und Gaskraftwerken auf. Der Großteil der unter Joe Biden eingeführten Regeln werde zurückgenommen, teilte EPA-Chef Lee Zeldin bei einem G20-Ministertreffen in Houston mit. Die Amerikaner würden sinkende Strompreise erleben, so Zeldin. Die Kohleverstromung dürfte demnach um mehr als das Zehnfache steigen. Soweit die Meldungen.
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1: In der Nacht von Nordwesten her allmählich über den Norden hinweg ziehend Schauerwetter, teilweise auch Gewitter, hier und da mit Starkregen. Im Nordwesten später trocken, ansonsten wolkig oder gering bewölkt, meistens noch trocken. 17 bis 11 Grad, im Südosten um 9. Am Mittwoch im Südosten immer mehr Wolken, nachfolgend Regen, teilweise auch Gewitter, an den Alpen später auch Dauerregen. Vom Nordwesten her klingt das Ganze langsam ab. Im Nordwesten wechselnd wolkig mit Schauern und Gewittern. Wieder spürbar kühler. 18 bis 24 Grad, am Inn nochmal bis 26.
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1: Hey Noah.
2: Ja, was denn?
1: Lass mal einen Song machen.
2: Auf den jetzt?
1: Ja, Mann.

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1: Mit Michael Daub. Das Kiel-Institut für Weltwirtschaft warnt vor einer allgemeinen staatlichen Entlastung von den hohen Spritpreisen. Man sollte mit staatlichen Eingriffen wirklich sehr zurückhaltend sein, so IFW-Konjunkturexperte Klaus-Jürgen Gern im Deutschlandfunk. Man müsse beobachten, wer wirklich von Energiepreis- und Heizkostenrechnungen getroffen sei. Eine Steuersenkung sieht Gern aber kritisch, da sie extrem teuer sei. Letztlich fehle das Geld dann für Investitionen und wichtige Sozialausgaben. Russland und die Ukraine wollen offenbar die gegenseitigen Angriffe auf ihre Energieanlagen stoppen. Das schreibt US-Präsident Trump auf seiner Plattform Truth Social. Aus Moskau und Kiew gibt es dafür bislang keine Bestätigung. Trump steht wegen der hohen Benzin- und Dieselpreise innenpolitisch unter Druck und macht dafür vor allem den Beschuss der Energieanlagen verantwortlich. Am Wochenende hatte er bereits den ukrainischen Präsidenten Selenskyj gedrängt, die Angriffe auf russische Energieanlagen einzustellen. Außenminister Wadephul wirbt vor Auftritten in München und Genf für Deutschlands Einsatz bei Menschenrechten und humanitärer Hilfe. Sie rette Menschenleben, lindere Not und beuge Fluchtursachen vor, erklärte der CDU-Politiker. Sie diene zugleich den Sicherheitsinteressen Deutschlands. Bei den Vereinten Nationen in Genf will Wadephul zudem für die deutsche Bewerbung um einen Sitz im UN-Menschenrechtsrat für die Jahre 2027 bis 2029 werben. Die Britpop-Band Oasis tritt erstmals seit 2009 wieder in Deutschland auf. Für den 2. und 3. Juli kommenden Jahres haben Liam und Noel Gallagher zwei Konzerte in der Münchner Allianz Arena angekündigt. Im Rahmen ihrer zweiten Reunion-Tour nach der Versöhnung der Brüder kommen sie auch nach Spanien, Frankreich und Italien. Soweit die Meldungen.
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1: In der Nacht von Nordwesten her allmählich über den Norden hinweg ziehend Schauerwetter, teilweise auch Gewitter, hier und da mit Starkregen. Im Nordwesten später trocken, ansonsten wolkig oder gering bewölkt, meistens noch trocken, 17 bis 11 Grad, im Südosten um 9. Am Mittwoch im Südosten immer mehr Wolken, nachfolgend Regen, teilweise auch Gewitter, an den Alpen später auch Dauerregen. Vom Nordwesten her klingt das Ganze langsam ab, im Nordwesten wechselnd wolkig mit Schauern und Gewittern. Wieder spürbar kühler, 18 bis 24 Grad, am Inn nochmal bis 26.
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1: Mit Michael Daub. Das Kiel-Institut für Weltwirtschaft warnt vor einer allgemeinen staatlichen Entlastung von den hohen Spritpreisen. Man sollte mit staatlichen Eingriffen wirklich sehr zurückhaltend sein, so IFW-Konjunkturexperte Klaus-Jürgen Gern im Deutschlandfunk. Man müsse beobachten, wer wirklich von Energiepreis- und Heizkostenrechnungen getroffen sei. Eine Steuersenkung sieht Gern aber kritisch, da sie extrem teuer sei. Letztlich fehle das Geld dann für Investitionen und wichtige Sozialausgaben. Russland und die Ukraine wollen offenbar die gegenseitigen Angriffe auf ihre Energieanlagen stoppen. Das schreibt US-Präsident Trump auf seiner Plattform Truth Social. Aus Moskau und Kiew gibt es dafür bislang keine Bestätigung. Trump steht wegen der hohen Benzin- und Dieselpreise innenpolitisch unter Druck und macht dafür vor allem den Beschuss der Energieanlagen verantwortlich. Am Wochenende hatte er bereits den ukrainischen Präsidenten Selenskyj gedrängt, die Angriffe auf russische Energieanlagen einzustellen. Außenminister Wadephul wirbt vor Auftritten in München und Genf für Deutschlands Einsatz bei Menschenrechten und humanitärer Hilfe. Sie rette Menschenleben, lindere Not und beuge Fluchtursachen vor, erklärte der CDU-Politiker. Sie diene zugleich den Sicherheitsinteressen Deutschlands. Bei den Vereinten Nationen in Genf will Wadephul zudem für die deutsche Bewerbung um einen Sitz im UN-Menschenrechtsrat für die Jahre 2027 bis 2029 werben. Die Britpop-Band Oasis tritt erstmals seit 2009 wieder in Deutschland auf. Für den 2. und 3. Juli kommenden Jahres haben Liam und Noel Gallagher zwei Konzerte in der Münchner Allianz Arena angekündigt. Im Rahmen ihrer zweiten Reunion-Tour nach der Versöhnung der Brüder kommen sie auch nach Spanien, Frankreich und Italien. Soweit die Meldungen.
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1: In der Nacht von Nordwesten her allmählich über den Norden hinweg ziehend Schauerwetter, teilweise auch Gewitter, hier und da mit Starkregen. Im Nordwesten später trocken, ansonsten wolkig oder gering bewölkt, meistens noch trocken, 17 bis 11 Grad, im Südosten um 9. Am Mittwoch im Südosten immer mehr Wolken, nachfolgend Regen, teilweise auch Gewitter, an den Alpen später auch Dauerregen. Vom Nordwesten her klingt das Ganze langsam ab, im Nordwesten wechselnd wolkig mit Schauern und Gewittern. Wieder spürbar kühler. 18 bis 24 Grad, am Inn nochmal bis 26.
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1: Mit Michael Taub. Steigende Preise für Öl und Gas treiben laut einer neuen Studie die Inflation in Deutschland deutlich an. Ein Anstieg beider Energiepreise um jeweils 10% könnte die Gesamtinflation um rund 0,2 Prozentpunkte erhöhen. Das zeigt die Untersuchung der Brüsseler Denkfabrik New Economics Foundation. In fast allen europäischen Ländern seien Öl- und Gaspreise das größte Inflationsrisiko. Die Forscher empfehlen den Ausbau erneuerbarer Energien und einen eigenen niedrigeren EZB-Zinssatz für solche Investitionen. Die Bundeswehr findet offenbar zu wenige Freiwillige für den Dienst in Litauen. Verteidigungsminister Pistorius will deshalb hunderte Soldaten zwangsverpflichten. Deutschland baut in Litauen eine neue Panzerbrigade mit rund 5000 Männern und Frauen auf, die im kommenden Jahr einsatzbereit sind. Bundesverkehrsminister Bilger kann sich elektronische Zugangskontrollen an großen deutschen Fernbahnhöfen vorstellen, wie es sie in Frankreich und Großbritannien bereits gibt. Dort gelangen Reisende erst nach Ticketprüfung durch Schleusen auf die Bahnsteige. Das System sei wegen der historisch gewachsenen deutschen Bahnhöfe nicht direkt kopierbar, so der CDU-Politiker. Angesichts wachsender Bedrohungen für die Verkehrsinfrastruktur sei die Idee aber grundsätzlich sinnvoll. Die US-Umweltbehörde EPA hebt Vorschriften zur Begrenzung klimaschädlicher Treibhausgase von Kohle- und Gaskraftwerken auf. Der Großteil der unter Joe Biden eingeführten Regeln werde zurückgenommen, teilte EPA-Chef Lee Zeldin bei einem G20-Ministertreffen in Houston mit. Die Amerikaner würden sinkende Strompreise erleben, so Zeldin. Die Kohleverstromung dürfte demnach um mehr als das Zehnfache steigen. Soweit die Meldungen.
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1: In der Nacht von Nordwesten her allmählich über den Norden hinweg ziehend Schauerwetter, teilweise auch Gewitter, hier und da mit Starkregen. Im Nordwesten später trocken, ansonsten wolkig oder gering bewölkt, meistens noch trocken. 17 bis 11 Grad, im Südosten um 9. Am Mittwoch im Südosten immer mehr Wolken, nachfolgend Regen, teilweise auch Gewitter. An den Alpen später auch Dauerregen. Vom Nordwesten her klingt das Ganze langsam ab. Im Nordwesten wechselnd wolkig mit Schauern und Gewittern. Wieder spürbar kühler. 18 bis 24 Grad, am Inn nochmal bis 26.
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1: Mit Michael Taub. Steigende Preise für Öl und Gas treiben laut einer neuen Studie die Inflation in Deutschland deutlich an. Ein Anstieg beider Energiepreise um jeweils 10% könnte die Gesamtinflation um rund 0,2 Prozentpunkte erhöhen. Das zeigt die Untersuchung der Brüsseler Denkfabrik New Economics Foundation. In fast allen europäischen Ländern seien Öl- und Gaspreise das größte Inflationsrisiko. Die Forscher empfehlen den Ausbau erneuerbarer Energien und einen eigenen niedrigeren EZB-Zinssatz für solche Investitionen. Die Bundeswehr findet offenbar zu wenige Freiwillige für den Dienst in Litauen. Verteidigungsminister Pistorius will deshalb hunderte Soldaten zwangsverpflichten. Deutschland baut in Litauen eine neue Panzerbrigade mit rund 5000 Männern und Frauen auf, die im kommenden Jahr einsatzbereit sind. Bundesverkehrsminister Bilger kann sich elektronische Zugangskontrollen an großen deutschen Fernbahnhöfen vorstellen, wie es sie in Frankreich und Großbritannien bereits gibt. Dort gelangen Reisende erst nach Ticketprüfung durch Schleusen auf die Bahnsteige. Das System sei wegen der historisch gewachsenen deutschen Bahnhöfe nicht direkt kopierbar, so der CDU-Politiker. Angesichts wachsender Bedrohungen für die Verkehrsinfrastruktur sei die Idee aber grundsätzlich sinnvoll. Die US-Umweltbehörde EPA hebt Vorschriften zur Begrenzung klimaschädlicher Treibhausgase von Kohle- und Gaskraftwerken auf. Der Großteil der unter Joe Biden eingeführten Regeln werde zurückgenommen, teilte EPA-Chef Lee Zeldin bei einem G20-Ministertreffen in Houston mit. Die Amerikaner würden sinkende Strompreise erleben, so Zeldin. Die Kohleverstromung dürfte demnach um mehr als das Zehnfache steigen. Soweit die Meldungen.
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1: In der Nacht von Nordwesten her allmählich über den Norden hinweg ziehend Schauerwetter, teilweise auch Gewitter, hier und da mit Starkregen. Im Nordwesten später trocken, ansonsten wolkig oder gering bewölkt, meistens noch trocken. 17 bis 11 Grad, im Südosten um 9. Am Mittwoch im Südosten immer mehr Wolken, nachfolgend Regen, teilweise auch Gewitter, an den Alpen später auch Dauerregen. Vom Nordwesten her klingt das Ganze langsam ab. Im Nordwesten wechselnd wolkig mit Schauern und Gewittern. Wieder spürbar kühler. 18 bis 24 Grad, am Inn nochmal bis 26.
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1: Mit Michael Taub. Steigende Preise für Öl und Gas treiben laut einer neuen Studie die Inflation in Deutschland deutlich an. Ein Anstieg beider Energiepreise um jeweils 10% könnte die Gesamtinflation um rund 0,2 Prozentpunkte erhöhen. Das zeigt die Untersuchung der Brüsseler Denkfabrik New Economics Foundation. In fast allen europäischen Ländern seien Öl- und Gaspreise das größte Inflationsrisiko. Die Forscher empfehlen den Ausbau erneuerbarer Energien und einen eigenen niedrigeren EZB-Zinssatz für solche Investitionen. Die Bundeswehr findet offenbar zu wenige Freiwillige für den Dienst in Litauen. Verteidigungsminister Pistorius will deshalb hunderte Soldaten zwangsverpflichten. Deutschland baut in Litauen eine neue Panzerbrigade mit rund 5000 Männern und Frauen auf, die im kommenden Jahr einsatzbereit sind. Bundesverkehrsminister Bilger kann sich elektronische Zugangskontrollen an großen deutschen Fernbahnhöfen vorstellen, wie es sie in Frankreich und Großbritannien bereits gibt. Dort gelangen Reisende erst nach Ticketprüfung durch Schleusen auf die Bahnsteige. Das System sei wegen der historisch gewachsenen deutschen Bahnhöfe nicht direkt kopierbar, so der CDU-Politiker. Angesichts wachsender Bedrohungen für die Verkehrsinfrastruktur sei die Idee aber grundsätzlich sinnvoll. Die US-Umweltbehörde EPA hebt Vorschriften zur Begrenzung klimaschädlicher Treibhausgase von Kohle- und Gaskraftwerken auf. Der Großteil der unter Joe Biden eingeführten Regeln werde zurückgenommen, teilte EPA-Chef Lee Zeldin bei einem G20-Ministertreffen in Houston mit. Die Amerikaner würden sinkende Strompreise erleben, so Zeldin. Die Kohleverstromung dürfte demnach um mehr als das Zehnfache steigen. Soweit die Meldungen.
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1: In der Nacht von Nordwesten her allmählich über den Norden hinweg ziehend Schauerwetter, teilweise auch Gewitter, hier und da mit Starkregen. Im Nordwesten später trocken, ansonsten wolkig oder gering bewölkt, meistens noch trocken, 17 bis 11 Grad, im Südosten um 9. Am Mittwoch im Südosten immer mehr Wolken, nachfolgend Regen, teilweise auch Gewitter, an den Alpen später auch Dauerregen. Vom Nordwesten her klingt das Ganze langsam ab. Im Nordwesten wechselnd wolkig mit Schauern und Gewittern. Wieder spürbar kühler. 18 bis 24 Grad, am Inn nochmal bis 26.
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1: Mit Michael Taub. Steigende Preise für Öl und Gas treiben laut einer neuen Studie die Inflation in Deutschland deutlich an. Ein Anstieg beider Energiepreise um jeweils 10% könnte die Gesamtinflation um rund 0,2 Prozentpunkte erhöhen. Das zeigt die Untersuchung der Brüsseler Denkfabrik New Economics Foundation. In fast allen europäischen Ländern seien Öl- und Gaspreise das größte Inflationsrisiko. Die Forscher empfehlen den Ausbau erneuerbarer Energien und einen eigenen niedrigeren EZB-Zinssatz für solche Investitionen. Die Bundeswehr findet offenbar zu wenige Freiwillige für den Dienst in Litauen. Verteidigungsminister Pistorius will deshalb hunderte Soldaten zwangsverpflichten. Deutschland baut in Litauen eine neue Panzerbrigade mit rund 5000 Männern und Frauen auf, die im kommenden Jahr einsatzbereit sind. Bundesverkehrsminister Bilger kann sich elektronische Zugangskontrollen an großen deutschen Fernbahnhöfen vorstellen, wie es sie in Frankreich und Großbritannien bereits gibt. Dort gelangen Reisende erst nach Ticketprüfung durch Schleusen auf die Bahnsteige. Das System sei wegen der historisch gewachsenen deutschen Bahnhöfe nicht direkt kopierbar, so der CDU-Politiker. Angesichts wachsender Bedrohungen für die Verkehrsinfrastruktur sei die Idee aber grundsätzlich sinnvoll. Die US-Umweltbehörde EPA hebt Vorschriften zur Begrenzung klimaschädlicher Treibhausgase von Kohle- und Gaskraftwerken auf. Der Großteil der unter Joe Biden eingeführten Regeln werde zurückgenommen, teilte EPA-Chef Lee Zeldin bei einem G20-Ministertreffen in Houston mit. Die Amerikaner würden sinkende Strompreise erleben, so Zeldin. Die Kohleverstromung dürfte demnach um mehr als das Zehnfache steigen. Soweit die Meldungen.
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1: In der Nacht von Nordwesten her allmählich über den Norden hinweg ziehend Schauerwetter, teilweise auch Gewitter, hier und da mit Starkregen. Im Nordwesten später trocken, ansonsten wolkig oder gering bewölkt, meistens noch trocken, 17 bis 11 Grad, im Südosten um 9. Am Mittwoch im Südosten immer mehr Wolken, nachfolgend Regen, teilweise auch Gewitter, an den Alpen später auch Dauerregen. Vom Nordwesten her klingt das Ganze langsam ab. Im Nordwesten wechselnd wolkig mit Schauern und Gewittern. Wieder spürbar kühler. 18 bis 24 Grad, am Inn nochmal bis 26.
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1: Mit Michael Taub. Steigende Preise für Öl und Gas treiben laut einer neuen Studie die Inflation in Deutschland deutlich an. Ein Anstieg beider Energiepreise um jeweils 10% könnte die Gesamtinflation um rund 0,2 Prozentpunkte erhöhen. Das zeigt die Untersuchung der Brüsseler Denkfabrik New Economics Foundation. In fast allen europäischen Ländern seien Öl- und Gaspreise das größte Inflationsrisiko. Die Forscher empfehlen den Ausbau erneuerbarer Energien und einen eigenen niedrigeren EZB-Zinssatz für solche Investitionen. Die Bundeswehr findet offenbar zu wenige Freiwillige für den Dienst in Litauen. Verteidigungsminister Pistorius will deshalb hunderte Soldaten zwangsverpflichten. Deutschland baut in Litauen eine neue Panzerbrigade mit rund 5000 Männern und Frauen auf, die im kommenden Jahr einsatzbereit sind. Bundesverkehrsminister Bilger kann sich elektronische Zugangskontrollen an großen deutschen Fernbahnhöfen vorstellen, wie es sie in Frankreich und Großbritannien bereits gibt. Dort gelangen Reisende erst nach Ticketprüfung durch Schleusen auf die Bahnsteige. Das System sei wegen der historisch gewachsenen deutschen Bahnhöfe nicht direkt kopierbar, so der CDU-Politiker. Angesichts wachsender Bedrohungen für die Verkehrsinfrastruktur sei die Idee aber grundsätzlich sinnvoll. Die US-Umweltbehörde EPA hebt Vorschriften zur Begrenzung klimaschädlicher Treibhausgase von Kohle- und Gaskraftwerken auf. Der Großteil der unter Joe Biden eingeführten Regeln werde zurückgenommen, teilte EPA-Chef Lee Zeldin bei einem G20-Ministertreffen in Houston mit. Die Amerikaner würden sinkende Strompreise erleben, so Zeldin. Die Kohleverstromung dürfte demnach um mehr als das Zehnfache steigen. Soweit die Meldungen.
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1: In der Nacht von Nordwesten her allmählich über den Norden hinweg ziehend Schauerwetter, teilweise auch Gewitter, hier und da mit Starkregen. Im Nordwesten später trocken, ansonsten wolkig oder gering bewölkt, meistens noch trocken, 17 bis 11 Grad, im Südosten um 9. Am Mittwoch im Südosten immer mehr Wolken, nachfolgend Regen, teilweise auch Gewitter, an den Alpen später auch Dauerregen. Vom Nordwesten her klingt das Ganze langsam ab. Im Nordwesten wechselnd wolkig mit Schauern und Gewittern. Wieder spürbar kühler. 18 bis 24 Grad, am Inn nochmal bis 26.
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1: Mit Michael Taub. Steigende Preise für Öl und Gas treiben laut einer neuen Studie die Inflation in Deutschland deutlich an. Ein Anstieg beider Energiepreise um jeweils 10% könnte die Gesamtinflation um rund 0,2 Prozentpunkte erhöhen. Das zeigt die Untersuchung der Brüsseler Denkfabrik New Economics Foundation. In fast allen europäischen Ländern seien Öl- und Gaspreise das größte Inflationsrisiko. Die Forscher empfehlen den Ausbau erneuerbarer Energien und einen eigenen niedrigeren EZB-Zinssatz für solche Investitionen. Die Bundeswehr findet offenbar zu wenige Freiwillige für den Dienst in Litauen. Verteidigungsminister Pistorius will deshalb hunderte Soldaten zwangsverpflichten. Deutschland baut in Litauen eine neue Panzerbrigade mit rund 5000 Männern und Frauen auf, die im kommenden Jahr einsatzbereit sind. Bundesverkehrsminister Bilger kann sich elektronische Zugangskontrollen an großen deutschen Fernbahnhöfen vorstellen, wie es sie in Frankreich und Großbritannien bereits gibt. Dort gelangen Reisende erst nach Ticketprüfung durch Schleusen auf die Bahnsteige. Das System sei wegen der historisch gewachsenen deutschen Bahnhöfe nicht direkt kopierbar, so der CDU-Politiker. Angesichts wachsender Bedrohungen für die Verkehrsinfrastruktur sei die Idee aber grundsätzlich sinnvoll. Die US-Umweltbehörde EPA hebt Vorschriften zur Begrenzung klimaschädlicher Treibhausgase von Kohle- und Gaskraftwerken auf. Der Großteil der unter Joe Biden eingeführten Regeln werde zurückgenommen, teilte EPA-Chef Lee Zeldin bei einem G20-Ministertreffen in Houston mit. Die Amerikaner würden sinkende Strompreise erleben, so Zeldin. Die Kohleverstromung dürfte demnach um mehr als das Zehnfache steigen. Soweit die Meldungen.
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1: In der Nacht von Nordwesten her allmählich über den Norden hinweg ziehend Schauerwetter, teilweise auch Gewitter, hier und da mit Starkregen. Im Nordwesten später trocken, ansonsten wolkig oder gering bewölkt, meistens noch trocken. 17 bis 11 Grad, im Südosten um 9. Am Mittwoch im Südosten immer mehr Wolken, nachfolgend Regen, teilweise auch Gewitter, an den Alpen später auch Dauerregen. Vom Nordwesten her klingt das Ganze langsam ab. Im Nordwesten wechselnd wolkig mit Schauern und Gewittern. Wieder spürbar kühler. 18 bis 24 Grad, am Inn nochmal bis 26.
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1: Mit Michael Taub. Steigende Preise für Öl und Gas treiben laut einer neuen Studie die Inflation in Deutschland deutlich an. Ein Anstieg beider Energiepreise um jeweils 10% könnte die Gesamtinflation um rund 0,2 Prozentpunkte erhöhen. Das zeigt die Untersuchung der Brüsseler Denkfabrik New Economics Foundation. In fast allen europäischen Ländern seien Öl- und Gaspreise das größte Inflationsrisiko. Die Forscher empfehlen den Ausbau erneuerbarer Energien und einen eigenen niedrigeren EZB-Zinssatz für solche Investitionen. Die Bundeswehr findet offenbar zu wenige Freiwillige für den Dienst in Litauen. Verteidigungsminister Pistorius will deshalb hunderte Soldaten zwangsverpflichten. Deutschland baut in Litauen eine neue Panzerbrigade mit rund 5000 Männern und Frauen auf, die im kommenden Jahr einsatzbereit sind. Bundesverkehrsminister Bilger kann sich elektronische Zugangskontrollen an großen deutschen Fernbahnhöfen vorstellen, wie es sie in Frankreich und Großbritannien bereits gibt. Dort gelangen Reisende erst nach Ticketprüfung durch Schleusen auf die Bahnsteige. Das System sei wegen der historisch gewachsenen deutschen Bahnhöfe nicht direkt kopierbar, so der CDU-Politiker. Angesichts wachsender Bedrohungen für die Verkehrsinfrastruktur sei die Idee aber grundsätzlich sinnvoll. Die US-Umweltbehörde EPA hebt Vorschriften zur Begrenzung klimaschädlicher Treibhausgase von Kohle- und Gaskraftwerken auf. Der Großteil der unter Joe Biden eingeführten Regeln werde zurückgenommen, teilte EPA-Chef Lee Zeldin bei einem G20-Ministertreffen in Houston mit. Die Amerikaner würden sinkende Strompreise erleben, so Zeldin. Die Kohleverstromung dürfte demnach um mehr als das Zehnfache steigen. Soweit die Meldungen.
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1: In der Nacht von Nordwesten her allmählich über den Norden hinwegziehend Schauerwetter, teilweise auch Gewitter, hier und da mit Starkregen. Im Nordwesten später trocken, ansonsten wolkig oder gering bewölkt, meistens noch trocken, 17 bis 11 Grad, im Südosten um 9. Am Mittwoch im Südosten immer mehr Wolken, nachfolgend Regen, teilweise auch Gewitter, an den Alpen später auch Dauerregen. Vom Nordwesten her klingt das Ganze langsam ab. Im Nordwesten wechselnd wolkig mit Schauern und Gewittern. Wieder spürbar kühler. 18 bis 24 Grad, am Inn nochmal bis 26.
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